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Liebe Zuhörende, mein Name ist Helen. Wir sind Helen und Heike. Wo soll ich anfangen? Jetzt habe ich in der Hand das Notizbuch, was wir verwendet haben während der Entwicklung der Erzählstruktur und Erzählarchitektur, sage ich mal, und Zeitebenen. Verschiedene Zeitebenen spielen eine Rolle. Also diese szenische, musikalische Performance ist in viel Anlehnung an darstellende Künste wie Musical, Oper und Songwriting entstanden. Ich sage jetzt Songwriting. Songwriting ist keine darstellende Kunst, das war blöd ausformuliert. Aber das ist eine Art von Kunst, die dann in Performance ausgeführt wird. Nicht unbedingt, aber meistens. Und wir haben realisiert, dass wir beide ein Ding, einen Hang haben an diesem Format von Erzählung, weil erstens Texte, die reimen, Poesie, die jetzt ein bisschen reduzierter ist und angepasst wird an so musikalische Takte, das funktioniert einfach super gut als eine Erzählungsweise. Und das ist halt auch, das bleibt im Kopf, das muss man auch sagen. Und anfängliche Einflüsse, die aus amerikanischen Subkulturen und Kulturen kamen, die sich einfach in den letzten Jahrzehnten extrem viel in Musik manifestiert haben, haben uns natürlich auch beeinflusst. Also Twin Peaks war anfänglich ein sehr großes Einfluss. Musikalische Einflüsse kamen aus verschiedenen Ecken, sowie also Tom Waits ist, glaube ich, sehr am einfachsten zu hören. Aber mittlerweile haben wir auch von Leuten gehört, dass es sie an Kate Bush oder Patti Smith erinnert. Warum wir so einen Hang an düstere Geschichten haben, kann Heike vielleicht darüber ein bisschen mehr reingehen. Aber ich will nur sagen, dass obwohl es jetzt aussieht, dass es die Rede von einem Serienmörder ist, also dass es sich um einen Serienmörder handelt und um ihn herumdreht, haben wir was realisiert, was etwas sehr, sehr Simples ist, aber richtig viel ausmacht in Erzählungen. Und das ist, dass typisierte Charaktere, zum Beispiel ein Serienmörder oder eine Opfer ist auch ein von denen, also eine weibliche Opfer, die einen Serienmörder missbraucht. Auch eine Art von typisierter Charakter. Das ist für Identität und Emanzipation nicht ausreichend. Es gibt immer einen Erzähler, eine Erzählerin. Und die Person hat eine Gottperspektive. Oder die Person oder die Gruppe oder die Entität hat eine Gottperspektive und steht hinter der Kulisse und nimmt das wahr, was in ihre oder seine Wahrnehmung

Und hier haben wir eine Zeugin, eine Erzählerin, Barb, die die Perspektive auch so lenkt und am meisten die Emanzipation bekommt, weil es von ihrem Mund erzählt wird. Das ist nicht die ganze Zeit so. Die Erzählerinnen wechseln hin und her. Roger spricht auch. Der bekommt auch eine Stimme. Aber die Bartender, Barb, sie bekommt am meisten die Stimme. Und warum jetzt das relevant ist am Internationalen Frauentag, ist, dass es nicht ausreicht, Frauen in Geschichten einzupacken als Charakter, aber sie reden lassen, sie für sich selbst reden lassen und sogar manchmal gar nicht in der Geschichte auftauchen, wenn es mag. Manchmal einfach nur die Geschichte erzählen, wie sie mag. Und dadurch kann man auch vermeiden, typisiert zu werden. Und Barb ist keinesfalls typisiert. Vielleicht sind wir noch am Anfang der Entwicklung der Geschichte. Vielleicht lenkt es in eine andere Richtung. Das wissen wir noch nicht, aber auf jeden Fall ist Barbs Stelle sehr wichtig und stark. Ich habe einen Hintergrund in Architektur, habe ein Architekturstudium abgeschlossen und Heike in verschiedenen Feldern, so wie Phonetik und Schauspiel. Und sie ist eine Animator. Ich kann von meiner Seite oder von unserer Seite, weil es die ganze Zeit die Medien, die wir verwenden wollen, in sich verwoben sind. Ich kann von meiner Seite aber erzählen, dass sogenannte negativer Raum in verschiedenen Bedeutungsebenen seinen Platz genommen hat in dieser Geschichte. Also was ist negativer Raum? Wir haben dieses Konzept in Architektur, wir haben dieses Konzept in Physik auch, bestimmt, also ja, auch in Mathematik, vielleicht jetzt wird es nicht als Raum bezeichnet, aber negative Zahlen, negative Materie, also Dark Matter und negativer Raum. Und in Architektur, negativer Raum ist das, was man rausschneidet. Also das ist der Raum, die Luft, wo man aufhalten kann. Warum kam es als Rede? Also wir haben am Anfang, bevor wir unseren Einfluss an Serienmörder gefunden haben, hatten wir über bestimmte Züge geredet von einer Person, die jetzt Roger ist, wie er tötet und wie er das rechtfertigt und so. Und dann stoßen wir auf einen Serienmörder, der ähnliche Züge hat, der als Kind auch in seine Garderobe gesperrt wurde, oftmals. Und Garderobe, was auf Englisch Cabinet heißt, war dann plötzlich wichtig als Raum, also wo man sich versteckt, wo man vielleicht die Evidence von Tat versteckt oder wo man sich selber versteckt. Cabinet hat, also ihr könnt das euch wie eine Matruschka-Puppe vorstellen. Cabinet ist der mittelgroße Raum, Rechteck-Prism, also der mittelgroße Rechteck-Prism. Und was kleiner ist, ist die Milchpackung, davon die ganze Zeit die Rede ist, die in der gleichen Geometrie ist. Und die größte ist the Milk Bar. Es sind ineinander verschachtelte Rechteck-Prismen, die alle von außen identifiziert werden, also Milchpackung, Bar und Cabinet. Cabinet ist ein bisschen anders, da kennt man den Innenraum besser, weil man da alleine ist und vielleicht in seine oder ihre fragilsten Zustand ist. Negative Space hat auch Resonanzen in dem Feld, was man sexuellwissenschaftliche Forschung nennt, glaube ich. Und immer auf die Positive Space, also der Penis, dem Penis, der Raum gegeben wurde und die Forschung gelenkt wurde. Ich war vor 2-3 Wochen in Wien, bevor wir in unsere Performance in Arty Farty in Köln das aufgeführt haben, habe ich von einem Philosoph, Wiener Philosoph gelernt, der Otto Weininger heißt. Und hier, wenn ich etwas zitieren darf oder

0: vielleicht ein bisschen umformulieren darf, im Buch namens Geschlecht und Charakter geht es darum, dass, also hier adressiert er Frauen als Weib, Männer als Mann. Er meint, dass Frauen, deren oder Weib, deren Gesamtdaseinsstand erst dann erreicht, wenn sie sexuell erregt ist und dass ihre ganze Existenz von der Sexualität gefüllt wird. Der begründet das auch ein bisschen mit, wie Frauen in Pubertät leichter kommen als Männer. Diese allgemeine Mangel an Wissen oder Ignoranz über einfach die Forschung dahinter oder die Dokumentation darüber, warum Pubertät auch für Frauen nicht leicht ist, fehlt natürlich bei diesem Buch. Wissenschaftlich kompletter Mangel übrigens. Aber der meint, der Frauen geht es besser und smoother in der Pubertät, weil sie eigentlich das werden durch die Pubertät. Also sie bekommen deren sexuelle Fähigkeiten. Sie werden das, was sie immer hätten werden sollen. Also sie erfüllen deren Gesamtdaseinsgrund. Und dieser negative Raum, wenn man das so sagen mag, wird komplett ignoriert. Der sagt auch, dass bei Männern die Sexualität, also der sexuelle Organ, lokalisiert ist an einem Punkt und bei Frauen komplett verschwommen ist und über den ganzen Körper verstreut ist und deswegen unkonzentriert und deswegen ziellos ist, quasi. Also all diese Themen und Gänsehaut, was wir bekommen haben durch diese Recherchen, haben uns zu Entwicklung der Geschichte in diese Art und Weise geführt und wir wollen auch hoffentlich in mehr zynischen Formaten das ausführen und da kann ich mir bestimmt vorstellen, dass Cabinet beziehungsweise Chamber beziehungsweise Milchpackung beziehungsweise Bar in Erscheinung tritt. Ja, und lade ich euch alle ein, wenn euch das gefallen hat, am 10. April uns in Radio 674 FM Chlodwigplatz zu hören im Rahmen von der Konzertserie Soft Rotation und gebe damit das Mikrofon an Heike, die andere Hälfte von Professor Chang.
1: Hallo, hallo, ich bin die andere Hälfte, Heike, und ich finde es natürlich sehr, sehr krass, zu hören, dass Frauen als sexualisiertes Objekt, als einen gänzlichen Körper des Sexuellen, nicht mehr und nicht weniger, und gleichzeitig auch als negativen Raum beschrieben werden. Negativer Raum habe ich verstanden als in der Metapher beispielsweise der Vase, als etwas, was es zu füllen gilt. Nicht mehr und nicht weniger. Die Vase ist vielleicht schön, hat einen ästhetischen Charakter, hat irgendwie eine Funktion. Dennoch ist sie nichts, ist sie leblos, ist sie leer, ist sie austauschbar, solange sie nicht gefüllt wird. Mit Wasser, mit Blumen, Schnittblumen, was auch immer. Es ist krass. Und es ist schockierend, auch unter dem Gesichtspunkt, dass wir hier von einem vergangenen Zitat sprechen, von einer vergangenen Weltanschauung, von einem Mann, der nicht sehr alt wurde, respektive nicht viel Zeit hatte, es besser zu wissen, besser zu lernen. Dennoch ist es, denke ich, aktueller denn je. Und es gibt höchstwahrscheinlich immer noch sehr, sehr viele Männer, und sehr, sehr viele Menschen, die so denken und die diese Anschauung sind. Und es sind sehr, sehr viele Frauen, die extrem darunter gelitten haben. Viele Frauen, die versuchten, sich in ihrem Geschlecht zu verstecken, die sich versuchten zu defragmentieren, wie beispielsweise Nico, also Christa Päffgen, die man unter anderem kennt durch The Velvet Underground, die beispielsweise auch versucht hat, ihre Schönheit zu zersetzen und so sehr dem Bild, durch das sie angehimmelt wurde, zu widersprechen, um dafür zu kämpfen, dass sie gehört wird für das, was sie denkt, was sie fühlt, wie sie die Welt sieht und nicht nur gesehen wird als ein ästhetisches objektifiziertes, ikonisches Künstlertum, Künstlerbild. Das ist aber auch nur ein Beispiel. Ein anderes Beispiel, was uns auch ein bisschen näher an das Thema von Kriminalität und Mordlust führt, ist das Gemälde Few Small Nips von Frida Kahlo. 1935 brachte sie das raus und es ist inspiriert und porträtiert am Ende auch einen wahren Fall. Sie las in einem Zeitungsartikel über einen Mann, der mehrfach auf seine Partnerin einstach, die ihren Verletzungen erlag. Als er sich dann dazu äußern oder rechtfertigen sollte, antwortete er, "But I just give her a couple of little nips." Also, ich habe ihr nur ein paar kleine Stecher gegeben. Was mir persönlich zeigt, oder welchen Eindruck ich davon habe, ist, dass er sich der Konsequenz seiner Handlungen entweder überhaupt nicht bewusst ist oder einfach komplett gleichgültig ist in der Tatsache, dass er einen Menschen tötete, von dem er eigentlich behauptete, ihn zu lieben. Ein Mensch, mit dem er eine emotionale Nähe, eine Intimität teilte und wahrscheinlich auch einen physischen engen Raum teilte. Aber auch das ist leider keine Ausnahme. Wenn man in Statistiken guckt, sind es oft, ich gender jetzt nicht, weil es in dem Fall leider nur um männlich gelesene Personen geht, sind oft Nachbarn, Partner, Freunde, Arbeitskollegen, Familienangehörige, oft Menschen, die sehr nah an einem dran sind. Das sind häufig die Männer, die sexualisierte Gewalt und Mord ausüben. Natürlich sind es auch oft fremde Menschen, oft sind es auch willkürliche Taten. Dann sind es irgendwie Frauen, die nachts auf der Straße laufen, die dann zum Opfer werden. Aber trotzdem sind es oft gerade die Männer, die ganz, ganz nah, in ganz nahem Umfeld an einem sind. Gleichzeitig passiert aber auch immer eine Leugnung irgendwo. Also ich kenne sehr viele ich habe sehr viele Freundinnen, die schlimme Erfahrungen gemacht haben und versuchten, die mit der Gesellschaft zu teilen. Also die zur Polizei zu gehen, es anzuzeigen oder mit Vertrauten darüber zu sprechen, sich irgendwie Hilfe zu suchen und nicht gehört wurden, denen nicht geglaubt wurde oder dass sie sich auch tatsächlich gar nicht trauten, weil sie in irgendeiner Art von Prekariat stehen oder irgendwie marginalisiert sind. Oft sind es leider auch Machtverhältnisse, die eine Rolle spielen, was wir in Professor Chang auch so ein bisschen behandeln. Also dass es dann beispielsweise Chefs sind oder Menschen, die aus irgendeinem Grund irgendeine Art Macht über uns haben, in einem ökonomischen Sinne oder irgendwie in einem sozialen Sinne. Und dadurch sind die Dunkelziffern extrem hoch und auch das Leiden der Frauen ist extrem hoch. Das sind Alltäglichkeiten. Das passiert nicht nur in großen, extremen Ausmaßen, wie in deutlich kenntlicher sexualisierter Gewalt oder auch Mord, sondern auch in kleinen Alltäglichkeiten. Lass es eine Art von Diskriminierung sein oder ständige Unterdrückung oder Machtgefälle und Ähnliches. Und das gerät oft irgendwie unter den Tisch. Und Helin und mir war sehr wichtig, das als Thema zu nehmen, darüber zu sprechen. Das ist aber auch gleichzeitig natürlich passiert, weil wir oft über solche Themen gesprochen haben, wenn wir uns dann zum Jam beispielsweise trafen, weil es eben das war, was uns gerade an diesem Tag oder insgesamt im alltäglichen Leben passiert ist und es gleichzeitig natürlich sehr heilsam ist, Menschen zu haben, die das nachvollziehen können, die das verstehen, die dich sehen und dich hören und versuchen, dich irgendwie zu unterstützen und gleichzeitig dir auch eine Perspektive darauf geben können, irgendwie eine zweite Meinung dazu geben können und Ähnliches. Das ist also automatisch passiert. Gleichzeitig glaube ich, mit unserer starken Affinität zu dem Düsteren, zu dem Absonderlichen und auch zu dem Abgrund des Menschen. Das ist musikalisch auch relativ automatisch dann passiert. Es war immer ein sehr düsteres Unterfangen mit den Instrumenten und den Texten, die wir dann spontan irgendwie erfanden. Und so ging das dann Hand in Hand, dass wir uns irgendwann dazu entschlossen haben, uns das jetzt wirklich als Thema zu nehmen und anzufangen, darüber zu sprechen. Unser persönliches Schweigen zu brechen, uns gleichzeitig gegenseitig Rückgrat zu geben und auch die Hoffnung in die Welt, in diese kleine Bubble, in der wir uns mitteilen können, herauszutragen, dass auch andere Frauen weiterhin, wir kennen so viele, so unglaublich starke und tolle Frauen, die nicht nur in der Kunstszene aktiv sind, sondern auch im Alltäglichen ihr Allerbestes geben und extrem gegen Misogynie und für mehr Gerechtigkeit kämpfen. Für die auch gleichzeitig irgendwie vielleicht eine Inspiration oder, das ist zu viel gesagt, eine Krücke vielleicht auch zu sein, oder ein kleiner Anstoß, damit rauszugehen, sich zu trauen und sich nicht die Stimme nehmen zu lassen, was manchmal ja das Letzte ist, was uns noch übrig bleibt. Das innerhalb von extremen Beispielen wie des Mordes zu behandeln, ist einfach auch ein sehr spannendes Themenfeld, weil es gleichzeitig verspricht, Tabus zu brechen. Wir sind, wie Helene auch schon sagte, in unserem Prozess noch relativ am Anfang, haben erst letzten Winter, wobei es ist noch Winter, diesen Winter erst angefangen, an diesem Projekt zu arbeiten. Das heißt, es gibt noch viele Ecken, in die wir gucken müssen und viele Sachen, die wir noch feilen wollen. Wir haben uns aber so ein bisschen zur Herausforderung gemacht, dieses Crime-Genre, was popkulturell ja auch sehr aktiv ist und von vielen Menschen konsumiert wird, so ein bisschen aufzubrechen. Wir sind beide leidenschaftlich, was Geschichten anderer Menschen anbelangt und auch sehr interessiert an True Crime. Ist uns beiden aufgefallen und hat uns so ein bisschen müde gemacht vielleicht, dass in Crime Stories natürlicherweise das Gesicht und die Stimme der Frau verschwindet. Natürlicherweise, weil das genau der Tatbestand ist. Also es ist natürlich nicht überraschend, es ist ja genau das, was der Mann in diesem Fall, ich bleibe jetzt bei Mann tötet Frau, weil das das Themencluster ist, was wir berühren. Nur als kleine Side Note. Jedenfalls ist es natürlich genau das, was der Mann tut. Der Mann stiehlt der Frau ihr Gesicht, ihre Stimme und ihr Leben, ihre Seele und irgendeine weitere Möglichkeit, sich auf dieser Erde zu bewegen. Dennoch ist es total makaber und absolut schrecklich, dass wir diese ganzen Männer kennen und ihre Geschichten auch kennen. Es gibt ja wirklich Serienmörder, die irgendwo auch in der Lage dazu waren, sich sehr gut zu teilen, Manuskripte zu schreiben oder Interviews zu geben, die teilweise auch fürchterlich intelligent waren, hohe IQs hatten und so fort. Und über die wissen wir dann verschiedene Dinge, weil wir natürlich auch diese Faszination irgendwo haben, respektive diesen Wunsch, den Menschen zu verstehen und auch den Menschen in seinen krassesten Schatten Momenten zu verstehen und das irgendwie übersetzen zu können in einen gesunden Verstand und irgendwie zu verzeihen, was da passiert ist wahrscheinlich. Aber nun, jetzt wissen wir total viel über diese Mörder und teilweise werden die ja auch wirklich gefeiert, muss man dazu sagen. Es gibt natürlich dann irgendwie die Phänomene, dass sich Frauen in Serienmörder verlieben und die dann auch heiraten, wenn die im Gefängnis sind und sowas. Aber darauf spiele ich noch nicht mal so richtig an. Was ich eher meine, ist, dass es dann Fanclubs gibt. Beispielsweise nachdem diese Netflix-Serie Dahmer rauskam, in der es ja um Jeffrey Dahmer ging, einer der krassesten Serienmörder überhaupt, kann man eigentlich so sagen, der aber auch gleichzeitig glaubt, der hatte irgendwie einen IQ von 119 oder sowas, also war wohl sehr intelligent, hatte auch sehr viele Interviews gegeben und einen sehr, sehr tiefen Einblick in seine Psyche, wodurch viele Menschen mit ihm zu sympathisieren begangen und teilweise Fanclubs und auch Merch und sowas produzierten oder trugen. Es gab dann auch so Wellen, dass sich Menschen an Halloween verkleidet hatten wie er und so. In Jeffrey Dahmers Fall sind die Opfer, über die wir sprechen, ausschließlich männlich gelesen. Dennoch, über die wissen wir nichts. Auch über andere Opfer wie beispielsweise von Ted Bundy, wo es ausschließlich Frauen waren, oder auch Richard Ramirez. Wir wissen nichts, nichts. Manchmal kennen wir die Namen, an vielen Stellen kennen wir sie auch nicht. Wir kennen allerhöchstens den Modus operandi, die Herangehensweise des Mörders. Dann ist es vielleicht manchmal irgendwie phänotypisch, der Attribute wegen, dass Frauen langes, blondes Haar haben oder irgendwie ähnliches, aber sonst wissen wir natürlich nichts. Und das ist etwas, was wir mit diesem Projekt versuchen aufzubrechen. Es ist natürlich eine große Herausforderung, über einen Mörder zu sprechen, der ja irgendwo Dirigent der Geschichte ist, weil er, gerade wie wir auch sagen, Serienmörder, weil er darüber entscheidet, wer fortfolgend in der Geschichte bleibt, wer überleben darf und wer nicht. Dennoch haben wir uns dann in diesem theatralen, musical-esken, performativen darin versucht, mehrere weibliche Positionen einzunehmen und die irgendwie die Geschichte erzählen zu lassen und deren Stimmen irgendwie am meisten Gewicht zu geben, um irgendwie einen Weg zu akquirieren, dass der Mann, der Mörder, nur noch eine nebensächliche Rolle in dieser Geschichte spielt und dadurch auch nicht mehr theorisiert werden kann, dass man nicht mehr so eine starke Sympathie vielleicht für ihn zu empfinden versucht oder sich irgendwie emotional ihm annähert, dass wir das so gut wie möglich ausblenden können und gleichzeitig auch irgendwie so viel wie möglich die verschiedenen tragischen Geschichten der ganzen weiblichen Opfer mit einbetten und irgendwie übersetzen und ihnen irgendwie Raum geben und nicht mehr demjenigen, der sie ausgelöscht hat. In aller Affinität zum Abscheulichen, die wir da fühlen, ist uns das extrem wichtig und ist das irgendwie das Narrativ, was wir zu spinnen versuchen. Dadurch ist dieses musical-eske Stück auch extrem verdichtet und komplex und wahrscheinlich an vielen Stellen auch schwierig zu folgen, wenn man nicht den Text vor sich liegen hat oder Ähnliches. Daran arbeiten wir auch noch. Aber ja, das ist so ein bisschen unser Ziel. Das ist das, wo wir uns gerade hinbewegen und was uns auch gleichzeitig sehr beflügelt, uns damit künstlerisch auseinanderzusetzen. Für uns beide geht es hierbei auch irgendwie um ein Genre und auch um eine Herangehensweise, um eine Stilistik, die wir in dem Sinne, glaube ich, beide noch nie so ganz verfolgt haben, respektive mit der wir uns irgendwie auseinandergesetzt haben, tatsächlich künstlerisch. Es fühlt sich aber auf jeden Fall ganz wichtig an. Und es geht uns dabei nämlich natürlich auch nicht nur um die Frauen, die leider schon gestorben sind, deren Geschichte schon geschrieben wurde. Es geht uns gleichzeitig auch um die, die noch da sind und irgendwie auch um darum, so ein bisschen ein Bewusstsein zu kreieren dafür, was Misogynie eigentlich alles heißen kann. Und wo die sich eigentlich überall versteckt. Und das passiert dann natürlich nicht nur durch diese Performance selbst, sondern das ist auch das Schöne an Performance, es ist ein Gathering, man kommt irgendwie zusammen mit verschiedenen Leuten an einem Abend, hat viel Möglichkeit auf Feedback, auf Austausch, auf Konversation, dann auch in diesem nicht performativen Rahmen darüber zu sprechen und irgendwie ein Verständnis und ein Gefühl dafür zu akquirieren, weil viele immer noch sagen, dass es das nicht gibt oder dass es irgendwie übertrieben ist oder so, obwohl es halt extrem präsent ist. Ein Lieblingsbeispiel in der Kunstszene ist da auf jeden Fall Yoko Ono, die extrem, extrem gehasst wird von Menschen, die sie natürlich überhaupt nicht kennen und die auch ganz oft eigentlich überhaupt gar keine Idee davon haben, wie sie sich künstlerisch auseinandergesetzt hat und auseinandersetzt und welche Tragkraft sie auch in der Fluxus-Szene hat und in der performativen Szene und wie etabliert sie in ihrem Ruf auch eigentlich schon war, bevor sie auf die Beatles traf. By the way, ist auch irgendwie wichtig. Und wie oft auch Medien dann auf Plattformen wie Instagram oder Ähnlichem so ein bisschen manipuliert werden, durch Schnitttechniken beispielsweise, dass es dann aussieht, als wären MitperformerInnen oder in dem Fall dann Mitperformer, wie zum Beispiel Chuck Berry oder John Lennon, von ihr total gelangweilt oder finden total schlimm, wie sie singt. Vorsichtig gesagt, singt, obwohl das aber eigentlich gar nicht so stimmt. Und sowas ist schade, sowas tut weh, sowas ist nicht notwendig. Und daran wollen wir uns auch irgendwie ein bisschen annähern. Das alles war einer großen Inspiration von den 70er Jahren. Die hat für uns irgendwie eine große Rolle gespielt, obgleich unser Stück in einer fiktiven Zeit spielt, wie wir am Anfang ja auch erzählen. Wir haben uns an Popkultur bedient, mal wieder, wie beispielsweise Clockwork Orange von Stanley Kubrick. Da spielt die Milch nämlich auch eine sehr große Rolle, so auch bei uns. Das ist insgesamt, aber nicht nur dort, sondern in vielen anderen Filmen auch, als ein sehr spannendes Bild oder Mittel, eben dadurch, dass eigentlich dass die Milch als ein Symbol für etwas sehr Reines, sehr Unschuldiges, fast schon Kindliches gilt, etwas sehr Familiäres und etwas, was man eigentlich gar nicht mit dem Boshaften verbinden würde, wodurch es ganz oft so verbunden wird. Also es gibt ganz viele Bösewichte, ganz viele tragische, schreckliche, düstere Bilder, in denen Milch eine Rolle spielt. Und wir fanden auch sehr spannend, das dann gleichzeitig zu verknüpfen mit der Milchpackung und darauf dann auch vermissten Anzeigen. Das ist irgendwie auch ein fast schon nostalgisches Bild. Das gibt's, denke ich mal, so auch überhaupt gar nicht mehr. Damit umzugehen, fanden wir sehr, sehr cool. Und zu Professor Chang will ich erstmal nicht zu viel verraten. Vielleicht kommt ihr am 10. April ja vorbei, wie Helene schon Werbung gemacht hat. Ansonsten kriegt ihr das vielleicht mal von anders mit in unserem Prozess. Was ich dazu aber auf jeden Fall noch sagen will, ist, dass das auch ein Mittel für uns war, um uns an feministische Linguistik anzunähern. Und auch so ein bisschen das Thema des Genderns auf den Tisch zu bringen. Wie gesagt, es geht ja dann nicht nur um die Performance selbst, sondern auch um den Austausch danach. Und es ist sehr, sehr spannend mitzubekommen, dass viele Menschen, also RezipientInnen in diesem Fall, dann davon ausgehen, dass wir über einen Mann sprechen, wenn wir Professor Cheng sagen. Und allein schon die Frage, warum sie davon ausgehen, dass es um einen Mann geht und wer das denn eigentlich noch sein könnte und warum eine Milch so heißt und so fort, wird dann so reagiert, als habe man dann doch ertappt irgendwo. Also allein schon irgendwie die Frage und die Auseinandersetzung, hey, warum ist denn ein Professor für dich automatisch ein Mann, ist irgendwie was, was auch eine sehr gute Bühne, glaube ich, bietet dafür, um zum Beispiel Menschen die Stirn zu bieten, die sagen, die halten Gendern für Humbug. An der Stelle sei gesagt, wenn Menschen nicht gendern wollen, dann ist das absolut okay für mich. Jede und alles dazwischen hat verschiedene Gründe und ist irgendwie im Wissen verschieden weit, hat verschiedene Einflüsse und so weiter. Es ist alles okay. Es muss aber auch okay sein, wenn die andere gegenüberliegende Seite der Konversationspartner oder Partnerin dann eben gendert. Und das irgendwie so ein bisschen zu öffnen und dieses Thema so ein bisschen aufzuweichen in der ganzen Wut und Stigmatisierung, die da passiert, ist irgendwie wichtig. Ich glaube, von meiner Seite war es das auch erstmal. Fröhlichen Weltfrauentag. Danke, dass ihr zugehört habt.

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